Willkommen, es heißt Radio Tunis, internationaler Rundfunk, deutsches Programm. Am Mikro RNS, die dieses Tages sah, seit 19 Uhr schon hier parat. Unsere liebe Olfa Pschir. Heute Freitag, der 2. Oktober, morgen schon der 3. und somit der 276. Tag des gregorianischen Kalenders. Somit bleiben es immerhin 89 Tage bis zum Jahresende. Ja, apropos der 3. Oktober. Der 3. Oktober wurde als Tag der deutschen Einheit im Einigungsvertrag 1990 zum gesetzlichen Feiertag in Deutschland bestimmt. Als deutscher Nationalfeiertag erinnert er an die deutsche Wiedervereinigung, die mit dem Wirksamwerden des Beitritts der Deutschen Demokratischen Republik zur Bundesrepublik Deutschland am 3. Oktober 1990 vollendet wurde. Um Mitternacht vom 2. auf den 3. Oktober traten die neu gegründeten Länder dem Geltungsbereich des Grundgesetzes nach Artikel 23 GG bei. Somit wurden Brandenburg, Mecklenburg-Vorpommern, Sachsen, Sachsen-Anhalt und Thüringen sowie Berlin in seiner Gesamtheit die neuen Länder der Bundesrepublik Deutschland. Und somit geht's auch mit dem ersten Song des Tages weiter gemäß. Bleibt einfach nur dran.

Genau, die wurde nämlich 57 Jahre alt, und zwar morgen. Morgen wird sie 57, Gwen Stefani, und somit kommen wir auch zu den Geburtstagskindern für heute. Und zwar wird er oder wurde er 75 heute. Ja, flotte 75 Jahre, Sting, und mit Sting geht es natürlich weiter. Natürlich unser Team heute, Olfab Schier an der Technik, und natürlich unseren Webjournalisten Sofian Benjima. Eure Ines natürlich am Mikro, und mit den besten Hits geht es natürlich weiter. Bleibt dran!

0: Heute sprechen wir über ein Thema, das für die Zukunft des Deutschunterrichts in Tunesien von großer Bedeutung ist. Neue Ansätze, innovative Methoden und die Frage, wie Deutsch als Fremdsprache heute und morgen vermittelt werden kann. Anlässlich der Veranstaltung Nouvelle Approche et Innovation dans l'enseignement de l'allemand, Langue étrangère en Tunisie, die am 1. Oktober stattfand, begrüße ich bei uns im Studio vier Gäste, Inachyari Loch, Munir Benamor und Stefan Markov. Willkommen, ihr drei.
1: Hallo.
2: Hallo, salam alaikum.
3: Hallo.
0: Fangen wir auch gleich an. Beginnen wir mit einer grundsätzlichen Frage. Was bedeutet für euch heute eigentlich Innovation im Deutschunterricht?
1: Innovation im Deutschunterricht bedeutet für mich eine Anpassung an aktuelle Entwicklungen. Das ist im Moment sicherlich am stärksten zu beobachten im technischen Bereich. Und das, was wir dort neu sehen an Möglichkeiten, das in Einklang zu bringen mit den Didaktiken und Curricula, die bestehen.
0: Und warum ist es gerade jetzt wichtig, neue Wege beim Lehren und Lernen der deutschen Sprache in Tunesien zu entwickeln?
2: Ja, also man sieht ja, dass vor allem jetzt auch Jugendliche, ja, dass es schwierig ist, sie am Ball zu halten. Und ja, dadurch, dass sie sich leicht ablenken lassen. Und da muss man schon auch ein bisschen kreativ sein, um sie dann auch dazu zu bringen, auch zuzuhören. Und Kreativität ist da gefragt. Und ich glaube, das ist eine der größten Herausforderungen an Lehrer.
0: Frau Chiari, welche Rolle spielen dabei digitale Werkzeuge, künstliche Intelligenz, ja, und interaktive Lernplattformen?
3: Ich finde, diese neuen Werkzeuge können uns helfen, den Unterricht attraktiver zu gestalten, auf jeden Fall leichter an die zukünftige Berufswelt anzupassen, sodass wir nicht immer neue Lehrwerke brauchen, sondern ganz individuell für unsere Studentinnen und Studenten den Unterricht organisieren können.
0: Und wie kann man gleichzeitig sicherstellen, dass der persönliche Kontakt zwischen Lehrkraft und Lernenden nicht verloren geht?
3: Ja, das, wie gesagt, das sind immer wir Lehrenden, die das anpassen, beziehungsweise auch zusammen mit den Studierenden entwickeln. Das passiert natürlich im menschlichen Rahmen, im zwischenmenschlichen Rahmen und im Präsenzunterricht und so weiter. Dadurch, denke ich, kann man das schon vermeiden, dass das nur noch künstliche Intelligenz ist.
0: Aha. Und zu Herrn Benamor, wo sehen Sie die größten Herausforderungen für Deutschlehrerinnen und Deutschlehrer in Tunesien?
2: Also einmal sehe ich auch, wie wir jetzt gerade auch gesagt haben, dass das Thema künstliche Intelligenz durchaus auch sehr wahrscheinlich in Zukunft auch noch von großem Belang sein wird und auch für die Lehrer, die jetzt einfach das akzeptieren müssen und die dann auch jetzt schauen müssen, wie sie mit den Lernern umgehen, die auch Gebrauch machen von der künstlichen Intelligenz. Wie kann man Lerner auch dafür sensibilisieren, dass man künstliche Intelligenz auch verantwortungsbewusst verwendet und auch so, dass man selbst auch davon profitiert und nicht einfach nur das verwendet, um etwas zu tun, was einem vielleicht nichts bringt, im Endeffekt beim Sprachenlernen.
0: Und welche Kompetenzen brauchen Deutschlehrkräfte heute zusätzlich zu den klassischen sprachlichen und didaktischen Fähigkeiten?
2: Also ich würde gar nicht das so sehen, dass man jetzt unbedingt zusätzliche Fähigkeiten braucht. Man muss einfach nur sehen, didaktisch, dass man sich da ein bisschen anpasst an die aktuellen Gegebenheiten. Und da würde ich auch sagen, dass Curricula, dass die auch angepasst werden müssen und an die derzeitigen Gegebenheiten. Und ich glaube, das ist dann auch Aufgabe der Hochschulen, ja, dass man da tätig wird und entsprechende Anpassungen auch vornimmt.
0: Jetzt zu Herrn Markov. Herr Markov, was können wir aus Erfahrungen für den Deutschunterricht in Tunesien übernehmen und was muss an den tunesischen Kontext angepasst werden?
1: Wir haben in Deutschland eine sehr aktive Forschung. Das ist das eine, was Deutsch als Fremdsprache, Methodiken und so weiter angeht. Namentlich zum Beispiel am Herder-Institut in Leipzig, wo sich wirklich redlich darum bemüht wird, Methodiken weiterzuentwickeln, Unterricht zu verbessern, Digitalisierung in den Unterricht zu integrieren und so weiter. Das ist das eine, wovon man sich sicherlich bedienen kann. Das andere ist aber das, was Sie ansprechen, die Erfahrungen selber, die an den Volkshochschulen etwa gemacht werden. Dort werden unheimlich viele Integrationskurse durchgeführt. Und in diesen Integrationskursen gibt es Elemente, die aus meiner Sicht sehr interessant sein können. Also einmal in der Unterrichtsstruktur, auch im Hinblick auf Curriculum, weil das sehr gut abgestimmt ist auf ein Leben in Deutschland und auch einen relativ großen Block zur Orientierung. Also wie ist eigentlich das Leben in Deutschland? Denn das ist einfach fundamental, denn gerade Menschen, die sich entscheiden, nach Deutschland zu gehen, dort zu studieren oder zu arbeiten, die können vielleicht ganz andere Erwartungen aufgebaut haben. Und es ist gut, wenn man weiß, worauf man sich einlässt.
0: Also nicht nur Grammatikpauken. Weiter zu der nächsten Frage, und zwar, welche Rolle spielen Austauschprogramme, internationale Kooperationen und die Zusammenarbeit zwischen Institutionen?
1: Also ich kann das jetzt für die Universitäten nicht so gut beurteilen gerade. Ich kann nur sagen, allgemein ist das total wichtig. Also es ist unheimlich wichtig, dass wir auf beiden Seiten der Grenzen einen Austausch etablieren. Das kann zur Entwicklung von Unterricht beitragen. Das kann unheimlich unmittelbar hilfreich sein für die Studierenden und für die Teilnehmenden in Kursen. Wenn man zum Beispiel daran denkt, man könnte jetzt eine Kooperation aufbauen zwischen einer Volkshochschule und einem Träger in Tunesien. Und dort könnte man mit der einen Austausch etablieren mit der tunesischen Diaspora in Deutschland zum Beispiel. Aber auch im Bereich Organisationsentwicklung ist das interessant.
0: Und wie wichtig ist es, Deutsch nicht nur als Sprache, sondern auch als Zugang zu Studium, Ausbildung, Kultur und beruflichen Möglichkeiten zu vermitteln?
1: Es gibt ja verschiedene Motivationen, Deutsch zu lernen. Es gibt Menschen, die lernen das tatsächlich aus Freude am Sprachenlernen. Es gibt kulturelle Interessen und es gibt aber auch viele, die berufliche Absichten haben. Ja? Also die eben entweder studieren wollen in Deutschland oder eben einen Beruf anstreben. Und darauf kann man inzwischen ziemlich gut vorbereiten. Die Materialien haben sich in der Hinsicht auch total gut entwickelt und auch die Zugänge. Und also wenn man da nicht gut vorbereitet, dann macht man es den Menschen, die eben den Weg gehen wollen, ist unnötig schwer. Also für das berufliche Feld super wichtig.
0: Also jetzt mal eine Frage an alle drei, und zwar, was würdet ihr einer jungen Person sagen, die heute überlegt, Deutsch als Fremdsprache zu lernen?
3: Ja, also Fremdsprachen zu lernen finde ich immer wichtig, egal welche Sprache, weil dann lernt man auch viel über sich selbst, über seine eigene Kultur, über seine eigene Sprache. Deutsch vor allen Dingen, ja, es ist immer noch interessant, glaube ich, vor allen Dingen für Tunesier von der Arbeitswelt her, vom Studium, von vielleicht auch für unsere Studierenden als für ihre akademische Karriere. Deutsch ist eine sehr grammatikreiche Sprache. Wenn man das schafft, versteht man, glaube ich, jede Sprache auf der Welt. Also kann sie sich leichter aneignen, andere Sprachen auch so als Zugang. Auch Englisch wird leichter, wenn man Deutsch spricht. Also ich glaube doch, Deutsch ist schon eine sehr attraktive Sprache.
2: Also ich halte es kurz. Wenn man sich entscheidet, dass man Deutsch in einer Sprachschule oder mit einem Lehrer lernt, dann sollte man unbedingt auch einfordern, dass man möglichst viel auch partizipiert. Ja. Genau, das war's.
1: Ich schließe mich da an und ich finde es unheimlich wichtig, auch zu sehen, dass die deutsche Sprache also Möglichkeiten eröffnet. in Tunesien, anderswo Austausch und Kommunikation ermöglicht, miteinander zu reden. Und das ist unheimlich wichtig und das wird auch wenn natürlich die technische Entwicklung unheimlich schnell ist und man sich fragt, wohin das geht, eine direkte, unmittelbare Kommunikation wird man nicht ersetzen können. Eine Sache möchte ich noch erwähnen, und zwar gibt es ein Lernportal, das hat der Deutsche Volkshochschulverband entwickelt, auf dem können Lernende kostenlos lernen von A0 bis C1, und das ist für Lernende, aber auch für Lehrkräfte ein unheimlich wichtiges Tool für den Unterricht. Das kann ich nur ans Herz legen.
0: Kann man das auch irgendwie runterladen oder wie kann man das überhaupt finden?
1: Genau, es gibt also einmal die Möglichkeit, www.vhs-lernportal in seinen Browser einzutippen. Die zweite Möglichkeit ist, die entsprechende App dazu runterzuladen. Das geht auch über die gängigen App-Stores.
0: Super. Und wie gesagt, das ist, glaube ich, auch kostenlos, oder?
1: Ja.
0: Also vielen Dank, liebe Ina Chiari-Loch, Dozentin an der Universität Gabes-Institut Medinin, Herr Munir Benamor, Übersetzer und Deutschlehrer, und Herrn Stefan Markov, Referent der DVV International und Leiter des Projekts Deutsch Global, eine Initiative zur Förderung des Deutschunterrichts und Zertifizierungen. Vielen Dank noch einmal.
2: Danke auch.
0: So, das war's wieder, wenn es heißt Radio Tunis, internationaler Rundfunk, deutsches Programm. Schönen Abend noch und tschüss.
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